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1: Hier sind die neuesten Meldungen. Ich bin Tore. Im russischen Schwarzmeerhafen Tuapse haben ukrainische Drohnen erneut einen Brand in einem Ölterminal ausgelöst. Tote oder Verletzte gab es laut regionalen Behörden nicht. Hunderte Einsatzkräfte bekämpfen das Feuer. Es ist der vierte Angriff binnen zwei Wochen. Die Schäden gelten als schwer. Präsident Zelensky beziffert den Gesamtschaden für Russlands Ölindustrie seit Jahresbeginn auf mindestens 6 Milliarden Euro. Das Automuseum Melle in Melle-Mitte zeigt von 1. Mai bis Oktober 2026 die Sonderausstellung Karmann Konzepte Out of the Dark. Erstmals werden Fahrzeuge und Konzeptstudien aus der Sammlung von Volkswagen Osnabrück außerhalb des Werksgeländes präsentiert. Begleitend gibt es exklusive Sonderführungen mit fachkundigen Erläuterungen zur Design- und Technikgeschichte des Karosseriebauers Karmann. In Georgsmarienhütte startet am 1. Mai die neue Saison der Minigolfanlage am Südring mit regulärem Spielbetrieb und Rahmenprogramm. Zum Auftakt findet ein Schüler-Lehrer-Turnier statt. Weitere Turniere folgen bis September. Betreiber sind die Schülergenossenschaft Coole Schule und der Minigolf-Club. Kinder zahlen 1 Euro, Jugendliche 1,50 Euro, Erwachsene 2,50 Euro. Das waren die Nachrichten. Jetzt das Wetter mit Hanna.
2: Danke, Tore. Das Wetter in Osnabrück. Zurzeit klarer Himmel, etwa 22 Grad Celsius, windmäßig aus Südosten. Heute überwiegend sonnig, Tageshöchstwert rund 22 Grad, abends und nachts kühlt es auf etwa 11 bis 15 Grad. Der Wind wird schwächer und dreht mehr nach Süden. Morgen freundlich und trocken am Vormittag, am Nachmittag mehr Wolken und am Abend leichter Regen möglich. Bis zu 24 Grad, morgens einzelne starke Böen. Übermorgen wechselhaft mit leichtem Regen, kühler um 18 Grad und mäßig bis teils starker, böiger Wind.
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3: So, zweite Runde Eckes Freitag. Wir sind wieder gemeinsam unterwegs in diesen Osnabrücker Freitagabend. Kurz nach 11, die Stadt atmet durch und du vielleicht auch. Schön, dass du noch wach bist, ob auf dem Sofa, im Bett oder auf der Spätschicht im Auto. Lass den Tag langsam ausklingen, ich begleite dich weiter durch die Nacht. Und jetzt gibt's was fürs Herz und fürs Kopfkino. Hier kommt When We Kiss von Olli Alexander, bekannt als Years and Years auf Hase Radio.

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A Day in Rock History. Mit Tore Laufenberg. Am 20.04.2013, heute vor 13 Jahren, passierte etwas, das eher in eine skurrile Rock-Anekdote als in die Personalakte eines Krankenhauses gehört. Ein 53-jähriger Mann aus Monticello, Philip Michael Schaeffer, stellte sich im St. Cloud Hospital in Minnesota als David Gilmour von Pink Floyd vor. Er sagte, er habe keine Krankenversicherung, wurde behandelt und wieder entlassen. Und bevor er ging, unterschrieb er sogar ein Autogramm für den Sohn einer Angestellten. Die Geschichte wäre vielleicht nur eine kuriose Fußnote geblieben, hätte nicht bald die Sicherheitsabteilung Verdacht geschöpft und seine Akten genauer betrachtet. Tage später kam Schaeffer erneut zur Behandlung. Dieses Mal wartete die Polizei, er gab seine wahre Identität zu und wurde wegen möglichen Betrugs, konkret Theft by Swindle, in das Stearns County Jail gebucht. Die Rechnung? Berichten zufolge bis zu $100.000 an unbezahlten Behandlungskosten. Für die Rockgeschichte hat das keine tiefen Folgen. Pink Floyd bleibt Pink Floyd, Gilmour bleibt Gilmour und das Erbe der Band wird nicht von einem Einzeltäter erschüttert. Doch die Episode

ist ein kleines, bittersüßes Lehrstück über Ruhm, Authentizität und die seltsamen Wege, auf denen Menschen versuchen, eine Maske anzulegen. Passend dazu ein Song über Mauern, Masken und die Distanz zwischen Menschen. Pink Floyd, Another Brick in the Wall.

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1: Willkommen zu den Nachrichten, ich bin Tore. Im russischen Schwarzmeerhafen Tuapse haben ukrainische Drohnen erneut einen Brand in einem Ölterminal ausgelöst. Tote oder Verletzte gab es laut regionalen Behörden nicht. Hunderte Einsatzkräfte bekämpfen das Feuer. Es ist der vierte Angriff binnen zwei Wochen. Die Schäden gelten als schwer. Präsident Zelensky beziffert den Gesamtschaden für Russlands Ölindustrie seit Jahresbeginn auf mindestens 6 Milliarden Euro. Das Automuseum Melle in Melle-Mitte zeigt von 1. Mai bis Oktober 2026 die Sonderausstellung Karmann Konzepte – Out of the Dark. Erstmals werden Fahrzeuge und Konzeptstudien aus der Sammlung von Volkswagen Osnabrück außerhalb des Werksgeländes präsentiert. Begleitend gibt es exklusive Sonderführungen mit fachkundigen Erläuterungen zur Design- und Technikgeschichte des Karosseriebauers Karmann. In Georgsmarienhütte startet am 1. Mai die neue Saison der Minigolfanlage am Südring mit regulärem Spielbetrieb und Rahmenprogramm. Zum Auftakt findet ein Schüler-Lehrer-Turnier statt, weitere Turniere folgen bis September. Betreiber sind die Schülergenossenschaft Coole Schule und der Minigolf-Club. Kinder zahlen 1 Euro, Jugendliche 1,50 Euro, Erwachsene 2,50 Euro. Das waren die Nachrichten, jetzt das Wetter mit Hanna.
2: Am Sonntag überwiegend wolkig bis trüb, stellenweise leichter Regen oder Nieselregen, vor allem von Nordwesten bis Südosten, Lichtblicke am ehesten im Osten, nachmittags auch im Westen, Höchstwerte 4 bis 14 Grad, Wind meist schwach aus Westen, zeitweise mäßig mit frischen Böen im Westen, in der Nacht gebietsweise Regen, lokal Nebel, Tiefstwerte 3 bis 8 Grad, im Schwarzwald und Allgäu um 1 Grad, Montag neblig trüb mit Nieselregen, 5 bis 13 Grad, Dienstag öfter Regen, 6 bis 15 Grad.
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3: Guten Abend, Nachtmenschen aus Osnabrück und dem Osnabrücker Land. Hier ist Heiko auf Hase Radio. Schön, dass du noch mit mir wach bist. Wir begleiten dich durch die Nacht mit jeder Menge Musik und kurzen News aus aller Welt. Mach's dir gemütlich, lehn dich zurück, jetzt für dich. Sam Smith mit I'm Not the Only One.

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1: Hier ist Tore am Mikrofon. Willkommen zu den Nachrichten. Im russischen Schwarzmeerhafen Tuapse haben ukrainische Drohnen erneut einen Brand in einem Ölterminal ausgelöst. Tote oder Verletzte gab es laut regionalen Behörden nicht. Hunderte Einsatzkräfte bekämpfen das Feuer. Es ist der vierte Angriff binnen zwei Wochen. Die Schäden gelten als schwer. Präsident Zelensky beziffert den Gesamtschaden für Russlands Ölindustrie seit Jahresbeginn auf mindestens 6 Milliarden Euro. Das Automuseum Melle in Melle-Mitte zeigt von 1. Mai bis Oktober 2026 die Sonderausstellung Karmann Konzepte – Out of the Dark. Erstmals werden Fahrzeuge und Konzeptstudien aus der Sammlung von Volkswagen Osnabrück außerhalb des Werksgeländes präsentiert. Begleitend gibt es exklusive Sonderführungen mit fachkundigen Erläuterungen zur Design- und Technikgeschichte des Karosseriebauers Karmann. In Georgsmarienhütte startet am 1. Mai die neue Saison der Minigolfanlage am Südring mit regulärem Spielbetrieb und Rahmenprogramm. Zum Auftakt findet ein Schüler-Lehrer-Turnier statt. Weitere Turniere folgen bis September. Betreiber sind die Schülergenossenschaft Coole Schule und der Minigolf-Club. Kinder zahlen 1 Euro, Jugendliche 1,50 Euro, Erwachsene 2,50 Euro. Und damit zu dir, Hanna, mit dem Wetter.
2: Danke, Tore. Das Wetter in Osnabrück. Jetzt klar und trocken, ca. 13 Grad. Schwacher Südostwind, lokal kräftige Böen. Vormittags sonnig mit wenigen Wolken, nachmittags werden die Wolken mehr. Höchstwerte um 24 Grad. Abends und nachts leichter Regen um 15 Grad. Wind meist mäßig aus Süd bis Südwest, zeitweise böig. Morgen wechselhaft mit häufig leichtem Regen und längeren nassen Abschnitten bis ca. 22 Grad. Windmäßig, nachmittags, abends auffrischende Böen. Übermorgen meist stark bewölkt bis bedeckt mit einzelnen Schauern bis 18 Grad.
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3: Hey, schön, dass du noch wach bist. Du hörst Hase Radio, deinen Sender für Osnabrück und die Region. Kurz nach 1 in der Nacht. Wir versorgen dich mit frischer Musik und den wichtigsten Nachrichten aus aller Welt, damit du entspannt durch die Stunde kommst. Jetzt wird's zwingend. Hier kommt für dich Detroit Swing City vom Brian Setzer Orchestra. Laut aufdrehen.

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1: Hier sind die neuesten Meldungen. Ich bin Tore. Im russischen Schwarzmeerhafen Tuapse haben ukrainische Drohnen erneut einen Brand in einem Ölterminal ausgelöst. Tote oder Verletzte gab es laut regionalen Behörden nicht. Hunderte Einsatzkräfte bekämpfen das Feuer. Es ist der vierte Angriff binnen zwei Wochen. Die Schäden gelten als schwer. Präsident Zelensky beziffert den Gesamtschaden für Russlands Ölindustrie seit Jahresbeginn auf mindestens 6 Milliarden Euro. Das Automuseum Melle in Melle-Mitte zeigt von 1. Mai bis Oktober 2026 die Sonderausstellung Karmann Konzepte – Out of the Dark. Erstmals werden Fahrzeuge und Konzeptstudien aus der Sammlung von Volkswagen Osnabrück außerhalb des Werksgeländes präsentiert.